0: 24.
1: Yeah. 24.
0: 204 Hazleton, strike my gunfire.
1: Cross Hazleton? Yeah, 44 Hazleton.

0: anderen Leute gekannt.
1: AMR primary, please.
0: Oh, what do you think?
2: 10-24, copy 1-6.